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Richtig, jawohl, sagt man drauf. Ein zweiter Auto war ein Ford Fiesta, grau und schwarz mit 50 PS. 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

Da sag ich drauf, jawohl, richtig. Und ich muss gleich sagen, dass ich da selber schuld bin, dass die Autos hingeworden sind, denn nicht, dass ich da irgendeine Klage kriege von irgendwelchen Autofirmen. Ich bin da selber schuld, wenn das die Autos hingefahren ist, weil wenn man zweimal hintereinander vergisst, ein Motoröl zum Nachfüllen, wenn ein Lamper leicht, dann ist man schon wirklich selber schuld, gell? Das muss ich auch dazu sagen. Gell? Das dritte Auto war ein alter Escort. Die Schwester hat mir einen aus Mitleid geschenkt. Das war Auto Nummer 3 im ersten Jahr. Und ich habe mir den soll aufpassen, wenn man jetzt noch denkt. Doch dann ist gekommen der Winter. Mein Vater hat noch gesagt, Bua, pass auf! Richtung Kirschlag habe ich dann den Kraxen eingebaut. Hey, im Winter fahre ich nie wieder aus. Warum?

Decke. Aber leider hat es vor einig gerinnt, einen Monat lang. Mein Auto war permanent nass. Und dann hat es auch noch angefangen zum Schimmel. Weißt du was? Auto Nummer 4, ich wünsch dir was.

0: Es ist 11 Uhr.
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0: Es ist 20 Uhr. 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
1: Meine Damen und Herren, herzlich willkommen beim Music Circus auf Radio Froh. Und heute haben wir uns keine Kosten und Mühen gescheut und haben die wohl schönsten Menschen der Welt eingeladen. Einerseits Carneon, andererseits Grandmaster Flow und zum dritten KS Kopfsache. Wir wünschen viel Spaß beim Zuhören und lasst es euch gut gehen am Samstagabend hier auf Radio Froh, freies Radio Oberösterreich auf 105,0.

0: Feedback bei uns hier auf Radio Froh, der Music Circus. Schön, dass ihr mit dabei seid, Samstagabend. Und die Hütte ist bummvoll. Es ist ärger als am Urferano-Markt. Einerseits zu meiner linken Kaneon. Hallo, servus.
1: Servus.
0: Servus, grüß dich. Außerdem da Grandmaster Flo.
2: Jo, was geht?
0: Alles gut, sehr schön. Und auch Karls Kopfsache ist da.
3: Yeah, was geht?
0: Alles, was Füße hat, habe ich gesagt.
1: Die Rennen.
0: Genau.
2: Was mit den Rollstuhlfahrern?
0: Ja, stimmt.
2: Die fahren,
0: ja.
3: Keep on rolling.
1: Keep on rolling.
0: Limp Bizkit, ja, das war ein cooler Song. Kaneon, wie geht's dir so?
2: Ja, entspannt. Danke, dass ich da sein darf.
0: Ja, gerne.
2: Gute Runden. Ich freue mich auf jeden Fall auf eure Fragen.
3: Heute bist du ja da wegen deinem nächsten Album Struggle, der von Flo eben produziert ist, deswegen seid ihr beide da.
2: Genau.
3: Und ihr habt das Projekt wann angefangen?
2: Das Projekt haben wir letztes Jahr im Jänner angefangen. Ich habe mit dem Flo 2020 einmal geschrieben. Dann auch gemeint, dass wir sich einmal zusammensitzen sollen und einmal was ausarbeiten sollen. Ich habe dann die ersten zwei oder drei Tracks geschrieben gehabt, Alter, und bin dann auf den Flo zugegangen. Und kurz darauf ist das entstanden, dass eben der Flo dann Hausproduzent in Collapse geworden ist. Kreiskopfsache. Ja. Und so haben wir es jetzt haben da und dann haben wir die EP gestartet im Collapse unten letztes Jahr, also Jänner 2021.
3: Ja, voll gerne, weil dann bin ich mehr oder weniger dann auch da so dazugekommen. Und die EP geht ja komplett in eine andere Richtung, was eigentlich der letzte EP gegangen ist, weil Kaneon ist bei uns im Label, im Musikkollektiv CUC. Und er hat letztes Jahr schon länger eigentlich aus ein Tape gedroppt und das ist jetzt praktisch das Nachfolgetape so und der geht jetzt wieder in eine andere Richtung.
2: Ja, definitiv. Also so eigentlich mehr wird. War ziemlich begrenzt, weil ich war eigentlich so nur in der Boom-Bap-Schiene drinnen. Hab mir so viel nichts anderes irgendwie aufopfern können. Dass ich sage, ich probiere mal was aus. Ja. Aber beim Freestyle ist es einfach manchmal gekommen. So mal Beats kennen und so, noch mal ein paar so Elemente gehabt, mal Rhythms ausprobiert. Und das hat mir auch ziemlich Zeit.
3: Ja.
2: Genau.
3: Okay, das heißt praktisch für die Leute jetzt Rhythms jetzt nicht so unbedingt gängig verstängern. So.
2: Reggae-Instrumentale.
3: Das heißt, die hat der Flow gecatcht so. Absolut. Nicht nur der Flow so richtig, sondern wirklich der Flow gecatcht. Und du hast gedacht, du machst jetzt mal was Weibigeres.
2: Genau. Und das ist im Endeffekt auch ein Dialekt, weil wer macht's im Dialekt, ganz ehrlich.
3: Ja, cool, nice.
1: Na, muss ich auch sagen, ich habe noch nie einen anderen Dancehall-Sound, oder certain zumindest, dieser Art von Dancehall-Sound. Das hat ja natürlich, sagen wir mal, Krokocheck oder so auch Dialekt-Dancehall gemacht, aber das ganz stimmt, andere Vibes. Nicht so diese brummigen, tiefen, Tiefleben, Bones, dies, das, Jamaika-mäßigen Dancehall-Sachen.
3: Krokocheck war ja eine hohe Stimme.
1: Ja, voll. Und genau. Ganz, also es ist ja viel energiegeladen, aber er müsste dann mehr so dieser Cool-Down-Dancehall, sagen wir mal, bei der Struggle-EP.
3: Ja, cool, nice. Also praktisch, so bist du dann zum Flo gekommen. Flo ist sowieso bekannt für extrem weibige Beats. Er ist nämlich unser Orgelstudent und unser Musik-Nerd im Studio. So, deswegen ist er praktisch auch dort im Collapse. In welche Richtung gingen für dich die Beats? Also genau in dieselbe Richtung, du hast sie gebaut, dass die bangen?
1: Ja, fix, dass sie bangen, dass sie viben auf jeden Fall. Also ich glaube, man kriegt auf jeden Fall die karibischen Vibes mit, die wir dabei gehabt haben bei der ganzen Entstehungsgeschichte. Das ist halt sehr viel mehr so Sommerfeeling, Urlaub, Ausland. Also genau, es ist jetzt nicht die Mucke, wo du komplett drüber fährst, wo du komplett steigest, sondern mehr die, die du auftrast in der Hängematte und trotzdem nur steigen kannst und rundherum auch trotzdem die Leute steigen hast, aber halt mehr auf Good Vibes ausgelegt und auf Melodien ausgelegt und auf...
3: Ja, nice. Ja, dann checken wir das gleich mal aus. Genau. Leute, legt euch in die Hängematte, baut euch was auch immer und schaut euch mal down und hört euch mal in den Rhythm von Kaneon an.
0: Genau, und zwar, wir hören uns jetzt dann Cigarito. Habe ich das richtig ausgesprochen?
1: Cigarito.
2: Mit dem G-Flow.
3: Da muss ich nachher auf jeden Fall nochmal zurück anhaken, aber hauen wir mal den Track rein.
0: Genau. Okay, rein damit.
2: Tiger.
0: Jawohl, los geht's.

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0: Das ist Radio Froh, 105,0 MHz, nach wie vor hier der Music Circus mit wunderbaren Gästen, einerseits Kane und andererseits ja. Grandmaster Flo und natürlich KS Kopfsache. Und ich übergebe das Mic auch schon wieder an KS Kopfsache, denn er weiß, wie man Leute interviewt.
1: Nur kurz Shoutouts machen, wegen dem Lied. Für alle, die das Lied gerade gehört haben, Shoutout an Iselina in der Hook. Iselina Villanueva, check das aus, mexikanische ja. Sängerin. Shoutout an den Jakob Buchecker an der Gitarre und natürlich an den Zeiger, der den letzten Part gekickt hat.
2: Safe. Shoutout. Grüße gehen raus. Das ist das, was ich gerade anreden wollte. Da haben ja eigentlich extrem viel Leute mitgewirkt bei dem Untracked. Also da waren wirklich sehr viele Leute beteiligt. Wie viele Leute waren dort beteiligt?
1: Okay, wenn wir es alle zusammen sind, wir sind allein vier Rapper, Hook-Sängerin. Dann in Tigers der Freundin hat er wieder die Background-Vocals eingesungen. Das haben wir bei sieben. Nein, bei sechs. Dann Gitarre. Ist sind wir bei sieben. Es waren nur sieben sogar. Ich wollte nur Live-Trompete reinholen, das ist nicht mehr ausgegangen.
2: Ja, aber sprich, dann kommt ja dann das Video dann eigentlich auch dazu, wo dann eigentlich auch jeder seinen eigenen Part dabei hat. Das Video auch aus dem E-Draht, also das war, wo jeder eigentlich seinen eigenen Part gehabt hat.
1: Und nur vier Statisten dazu.
2: Live dabei waren eigentlich, das war so eigentlich das riesengroße Mega-Projekt, was wir damals angerissen haben. So. Und es hat auch super funktioniert, oder?
3: Finde ich auch, das ist schön obergrenzt.
2: Ja.
3: Weil wir am Anfang in der Gruppe gehabt haben und da ein wenig noch mal umgekastelt haben, Alter, da der, da der ist, dann wieder, scheiß deine, fang da zum Ringen, Alter, schwur, stramm, aber da macht man.
2: Ja, aber das, was viel Leute geschrieben haben, das, was mega catchy war, ist ja die Iselina in der Hook so.
3: Extrem.
2: Die ist ja auch mexikanische Opernsängerin.
3: Genau,
2: die hast du praktisch ein Studio gebracht, so.
3: Ja, voll.
2: Genau, auf jeden Fall auch mega
1: war aber auch die unglaubliche Idee Stimme. Vom K ursprünglich, der portugiesischen Gesang irgendwo in einem Ramblet
3: gehört. Genau, das habe ich dann Track gehört und habe zum Flo gesagt, sag ich brauche eine Spanische.
2: Okay.
1: Und dann hat sich das zufällig so ergeben, weil ich ja gerade mit dir in Kontakt war. Und
2: was man dazu halt wissen muss, ist, dass der Flo eben mega gut Spanisch spricht und extreme Connections nach Mexiko hat. So.
1: Danke, Bro. Du auch.
2: und genau so ist es halt auch zusammengekommen. Was ist denn der nächste Track eigentlich?
0: Sirik von Kaneos.
1: Sirik.
2: Erklär mal, was heißt Sirik und was geht's bei Sirik?
3: Sirik. Also in den Track geht's um meine Ex-Partnerin. Die war eigentlich immer, ja, ich sag's in Track, Sirik was. Hat sie immer viel nehmen wollen. Sirik in Bezug auf bewusstseinserweiternde Substanzen.
1: Schön gesagt.
3: Ich habe das damals eigentlich in der Thema packt und habe mir über das ziemlich lustig gemacht und so, was da eigentlich war. Und genau, das ist dann Sirik geworden.
0: Na dann, ab dafür.
2: Jawohl, check mal das aus.

0: Sirik von K-Neon, produziert von Grandmaster Flo. Echt vibige Nummer.
1: Ja. Danke, Bro.
2: Danke.
0: Okay, aber obwohl du jetzt praktisch so in diesem Dancehall aktiv bist, bist du ja eigentlich so wie Edie Ken aus dieser Oldschool-Boom-Bap-Schiene und dieser Ecken rausgekommen,
2: absolut,
0: oder nicht?
2: Absolut, absolut.
0: So, was sind deine Vibes? Also, ich war immer so DMX und ja, halt die ganzen Klassiker von damals, weißt du? Was ist deins?
1: Ja, ich bin auch so eher East Coast-lastig, so Bone Thugs and Harmony zum Beispiel.
2: Geil.
1: Bootcamp-Click.
0: Ich habe gerade gesucht, was hast du denn Deck von Bone Thugs and Harmony? Yeah. Weißt genau.
1: Ganz

0: bin so auf Big Egg gestürzt, ja, eigentlich extrem Wu-Tang, voll. Ich muss sagen, ich
1: hab's, ja, das sind halt mega lyrisch einfach, aber es ist halt weniger Y, wie nur Tupac ist, genau, zum Beispiel.
0: Ich muss sagen, ich bin weder noch richtig gestürzt, weißt du, so, aber
2: West Coast Sentis haben mich nie geholt, zum Beispiel. Ha? Die West Coast Sentis, die haben mich nie so geholt. Echt? Man, Netdog schon, Netdog so, das hab ich schon geholt, aber Snoop, ich bin so eher mit die Katz gewesen, oder mit die dreckigen Beats. Und so, ja, ja,
1: ist
2: coole Mucke, weißt du, aber
0: ich bin immer diese West Coast Sentis. Eminem, Shake That Ass und was Gott was, weißt du, aber bleiben wir bei Biggie, stimmt schon. Aber bleiben wir bei Biggie, jetzt finde ich, da haben wir was von Biggie ein.
3: Natürlich. Hypnotize haben wir jetzt rein, der Music Circus. Los geht's.

0: Notorious B.I.G. bei uns hier auf Radio Froh beim Music Circus.
1: Ja.
0: Ja, und wo sind wir stehen geblieben?
2: Wir sind bei King Neon und bei Grandmaster Flow. Du stellst deine neue EP Struggle vor.
1: Genau.
2: Und ich habe hier so Muffins neben mir stehen und schaue praktisch auf den Titel vom PC. Der nächste Track ist ein Stück vom Kuchen.
1: Ja, genau. Jeder will ein Stück vom Kuchen.
2: Welchen Kuchen willst du?
1: Den Kuchen. Ja, dann den Kuchen, ja, den was alle wollen. So ein wenig einfach ein Ding machen und durchziehen. Egal in was für eine Lebenslage.

0: dass er da jobmäßig macht, das privat. Jeder will sein Stück von Kuchen haben.
1: Ja, und um das geht es in dem Track Stück von Kuchen, oder wie?
0: Nein, ein Stück von Kuchen, ja, da geht es in meine Bett.
2: Es geht nicht um Kuchen.
3: Ich meine, aber es ist
1: okay, nein, das war.
0: Wenn ich gerade der Representer über Apfelkuchen und Sachertorte erwartet hätte, leider nicht. Muss ich enttäuschen. Nein, es ist leider so aus Pseudonym entstanden, dieser Track. Ich habe mich da ziemlich über einen Typen ärgern müssen, der war
2: ein Sprechgesangsartisten.
0: Genau, einen Sprechgesangsartisten, leider, der was liebend gerne Scheiß erzählt. Und einfach nicht damit klarkommt, oder dass die Zeit schon lang vorbei ist.
1: Oh, Krieg, das ist nice. Die Leute stehen auf Krieg, das ist die beste Show, die es bis jetzt gegeben hat. Was? Hock mal gleich da mal ein, Stück für Kuchen.
3: Stück für Kuchen. Jetzt hab ich einen Gustav einen Kuchen. So was muss man machen. Hol mir einen Muffin.
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0: Ah, oh, damn.
1: Das war jetzt richtig lecker, der Kuchen, der Muffin.
2: Funky Pie. Danke an Funky Pie, unseren
1: Hast du den eigentlich selber gemacht, KS-Kopfsache, oder?
0: Ja, dann hat der Freund von mir gemacht, genau.
1: Also okay.
0: Genau, nein, ich bin auf jeden Fall kein Bäcker, also wenn man sich das vorstellt, ich bin auf jeden Fall kein Bäcker. So. Seid ihr Bäcker?
3: Ich bin Back, aber nicht Bäcker.
0: Aber ist man dann auch nicht irgendwie Bäcker als davor?
3: Ja, doch schon.
0: Was, und du, wie ist es bei dir? Backst du ab und zu daheim an?
3: Ja, schon. Probier mich hin und wieder mal aus.
0: Aber einfach nur an große Kids und Tracks, oder wie?
3: Genau.
2: Und dann abends.
3: Hin und wieder baked, aber ob ich waked bin oder weiß ich nicht, aber baked auf jeden Fall.
0: Nein, es ist hauptsächlich die Vibe-Stimme, ne? Also um das geht's. Also jeder von uns kennt das, diesen riesengroßen Rapper-Film. Wir schauen sich das an, 8 Mile und diesen Bushido-Film. Ich hab's ja alle gesehen, ich weiß, wie das so draußen rennt.
3: Okay. Also du gehst noch nicht so hoch, oder was?
0: nein, gar nicht. Aber nochmal zurück zu dem Tape zu kommen. Die Katze von Funky P, das ist unser Label, DJ im Prinzip, unser Wiener. Unser Wiener Homie, der was Dreistil damals mit aufgezogen hat, das ist eine sehr interessante Geschichte gewesen. Ja, aber echt nice Katze auf jeden Fall zu den Dings, zu dem Track auf jeden Fall. Okay, was machen wir als nächster?
3: Ja, als nächstes, dann hätte ich
0: Als nächstes kommt Echtzeit.
3: Echtzeit kommt als nächstes. Echtzeit oder habe ich letztes Jahr so, wo das mit dem Lockdown und den ganzen Scheiß angefangen hat, da habe ich geschrieben. Aber wenn man mal so zurückguckt und habe einmal so ein wenig reflektiert, und man mal so gedacht, Alter, was rennt jetzt eigentlich gerade so over?
0: Ja.
3: Und ja.
0: Sprich, es ist halt eine Art Momentaufnahme, oder?
3: Genau,
0: wie?
3: Aber das stimmt eigentlich zu der heutigen Zeit eigentlich auch noch, muss ich sagen. Und
2: sehr viel Selbstreflexion in erster Linie, würde ich
3: sagen. Genau. Mir geht das natürlich auch, Alter, dass man live einmal unterwegs sein können, dass wir mal rappen können, dass wir mal so Gigs oder Auftritte haben. Das war letztes Jahr auch nicht so ausgeprägt und ich bin eigentlich schon ziemlich geil auf live, muss ich sagen.
0: Wie war das auch damals? Ich meine, ich kann mich auf jeden Fall erinnern, ich war nicht immer dabei, wo ihr das aufgenommen habt und solche Sachen. Wie war das für dich, als er angekommen ist, praktisch mit diesen nächsten Styles? Du hast ja eigentlich, so wie weit ich mich erinnern kann, davor auch nicht so viele andere Künstler aufgenommen gehabt, praktisch. Und das
3: da ja, schon ein paar, aber halt nur nicht im Studio, sondern damals bei mir daheim und so.
0: Genau.
3: Und das war halt, was der natürlich, man steigert sich Gott sei Dank. Und ob da ist dann auch wirklich so geworden, dass ich bis heute sage, die Produktionen stehe ich 100% dahinter und das zahlt mir auch voll. Danke, und davor waren es halt immer so die ersten Gehversuche. Ja. Aber war geil, wie gesagt, wir haben uns ja vorher schon einmal zusammengelinkt. Ich habe ein paar Skizzen schon kennt und so für die Songs. Ich habe schon gewusst, dass es auf mich zukommt. Und es ist eine Schiene, die ich ja selber auch voll gern fahre. Also wir haben ja, ich glaube, zu dem Zeitpunkt haben wir noch gar nicht was draußen gehabt, oder? Letzter Joint war noch nicht draußen.
0: Ja.
3: Fix. Dings, Tequila haben wir beide eben schon draußen gehabt.
0: Ja, genau, Tequila war schon.
3: Voll, und so gesehen hat der Kay schon ein bisschen kennt, okay, mit sagt das auch, diese tanzbare Mucke, diese melodische Mucke und so.
0: Aha.
3: Und voll, es muss nicht nur Partysan sein, eben gerade Echtzeit ist ein gutes Beispiel auch für diepe Sachen und so, das haben wir eh selber auch mega, aber gerade im Moment, glaube ich, brauchen auch, oder ich merke es von mir selber als Konsument, ich brauche jetzt auch was mich eher putscht und was mich eher zu gute Vibes bringen und so, weil schlechte Vibes gibt es im Moment eh genug aufgrund politischer Situationen und dem ganzen Scheiß.
0: Genau.
3: Und voll. Und dann, wenn alles gut rennt, kann man gern wieder kritisch und depressiv und deep sein und so, aber jetzt im Moment will ich eher Musik, die mich halt auf eine gute Laune bringt. So.
0: Also Leute, also nehmt euch das zu Herzen, also stoppt euch echt die Mucke auf jeden Fall ins Ohr, wenn es euch schlecht geht und wenn ihr da draußen seid und depressiv seid, schaut auf jeden Fall Radio Froh jetzt ein, weil genau jetzt kommt ein sehr cooler Track.
3: Depressives Lied.
2: Genau.
3: Aber danach kommt man wieder ein Billion.
0: Du kriegst zwischendurch auf jeden Fall coole Vibes von uns, das kann man schon sagen, so depressiv ist das Lied jetzt auch nicht, weißt du? Und wenn wir schon bei guten Vibes sind, wir müssen auch noch da ein bisschen so Backups geben, da nehme ich ein bisschen weiter hinten sitzt Enno, der ist gerade live auf seinem Insta-Channel und direkt rechts in ihm sitzt Nessia, die was außen einem Track hat, der gute Vibes hast.
3: Ja, stimmt, aber okay. Genau.
0: Aber check mal jetzt auf jeden Fall mal den Track Echtzeit aus, produziert von Grandmaster Flow.
3: Nein, stopp, produziert von Def Ill, Shoutout an der Stelle.
0: Okay. Okay.
3: Genau, der Beat ist von Def Ill.
0: Nice, okay, der Beat ist von Def Ill, ich weiß nicht, ob ihr den da draußen kennt. Wir kennen vielleicht noch, aber noch was von einem spielen, auf jeden Fall auschecken, Def Ill genauso. Hau mal einen Track.
1: Und los geht's. Echtzeit hier auf Radio Froh, Freies Radio Oberösterreich beim Music Circus.
0: Yeah.
4: Und es geht schon los.

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0: Das ist Headbanging Deluxe beim Music Circus Radio Froh. Schön, dass ihr dran seid, live aus der Linzer Stadtwerkstatt. Heute am Samstag mit so vielen tollen Studiogästen. Ich kann gar nicht mehr die ganzen Namen sagen, weil es so viel sind. Aber ich sage mal die ersten drei.
1: Sag schnell durch so.
0: Karls Kopfsache, Grandmaster Flow, Kaneon, ja. Und
1: LO5, Snesia ist in the house, genau.
0: Genau, wir haben schon die, genau, und ich, meine Wenigkeit ist auch noch da. Genau, weiter geht's, KS.
1: Ja, genau, Music Circus heißt die Show, Kaneon ist am Start. Yeah. Wir haben gerade einen Track von dir gehört. Nein, gar nicht, wir haben Buff und Bass, du rappst gerade einen Track. Ja, ja,
2: ist killer.
0: Classic.
1: So nice, ja. Aber das, was ich auf jeden Fall jetzt, während ich diesen Track, während wir diesen Track laufen lassen haben, haben wir was rausgefunden, und zwar, dass ihr bald ein Konzert habt.
2: Ja, voll. Genau, an dieser Stelle sagt Bescheid, alle miteinander, weil wir dürfen nur 50 Leute einlassen. Und wir haben da jetzt die Gästeliste, wo eben nur 50 Namen draufpassen. Es ist in der Kapu am Freitag, den 11.02. Es geht los um 20 Uhr, 24 Uhr ist leider Sperrstunde. Es wird euch jede Menge Hip-Hop erwarten, über viel verschiedene Beats. Es wird die Hälfte der Show wahrscheinlich spontan gefreestylt, interagieren. Extrem hungrige.
1: Ich kann mich ja an die anderen Gigs erinnern, die du ja sonst davor einmal gemacht hast. Da waren ja immer diese ganz überorgen Freestyle-MCs.
2: Die sind auf jeden Fall wieder dabei.
1: Die Überskills haben.
2: Ja, voll. Unter anderem Medicaid, Banjo ist am Start, Zosten ist am Start, meine Wenigkeit ist am Start. Wir können auch 4 Stunden durchfreestylen und so, aber es wird sicher den einen oder anderen Track dort auch geben. N-O-5 ist am Start. Kais Kopfsache ist eventuell am Start, habe ich gehört.
1: Ja, ich werde auf jeden Fall dabei
2: sein. Mahagoni ist am Start, auf jeden Fall. Shoutout nochmal an Mahagoni, die war ja ursprünglich heute auch dabei gewesen.
1: Ja, genau, Shoutouts an Mahagoni. Er hat leider heute keine Zeit gehabt, vorbeizukommen, was dazwischen kommen. Auf jeden Fall Props an ihn, aber er wird auf jeden Fall nochmal zu uns in der Show kommen, weil bevor er noch sein Album droppt, oder nachdem er sein Album gedroppt hat, wir werden sehen, wie das zeitlich ausgeht. Aber er hat extrem viel dopen Stuff zum erzählen, so, und eine extrem krasse Geschichte, die werden wir auf jeden Fall noch zu uns hören. Aber nochmal zu dem, also nächste Woche Freitag,
2: genau, in der Kapu. 11.02. in der Kapu. Wenn ihr uns jetzt schon Bescheid sagt, gibt es Vorverkaufkarten um 5 Euro, sonst 8 Euro Abendkasse, weil das nicht die Welt. Und es wird eben eine sehr Hip-Hop-Party im eher kleinen Rahmen, sehr spontan, sehr musiklastig. Geht steil mit uns, macht Party, jetzt, was wieder erlaubt ist, bis 12 zumindest.
1: Also Leute, schnappt euch echt in der Masken, zieht euch eine Sneaker und geht's aus in die Kapu, weil dort ist auf jeden Fall Party. Sagt sofort Bescheid und wir schreiben euch auf die Listen. Was wirst du auf der Party spielen?
2: Ja, sicher mal Nummern von der Struggle EP.
1: Ja, nice.
2: Gemeinsam mit dem Grandmaster Flo.
1: Wer ist der DJ?
2: DJ, habe ich mir nur gar keine Gedanken. Die Bombe lassen wir noch nicht platzen, weil das ist mir nicht ganz fix.
1: Okay, also DJ ist top secret, wir können nur eins sagen, es ist nicht NO5.
2: Nein, wir können gar nichts sagen. Ja,
1: okay, das ist cool.
2: Lass euch überraschen, kommt zum Freitag, dann 60 Euro, wer hinter den Turntables ist.
1: Ja, nice. Das heißt, wir haben jetzt auf jeden Fall nur 2 Tracks von deiner EP.
2: Genau.
1: Genau, das eine war Ups and Downs und das nächste war ja dann noch
2: Was Feines.
1: Okay, von das wissen wir alle, um was circa gehen sollte. Das heißt, dann können wir eigentlich gleich mal eindroppen, oder?
0: Ja, dann da mal was Feines eine. Auf geht's. Boom.

0: Yeah. Music Circus, yeah, schön, dass ihr da seid. Heute am Samstagabend live aus der Linzer Stadtwerkstatt. Wir haben alle keine Maske auf, also falls wer zuhört, halt mich halt fest. Okay. Ich soll sie schon reinrennen, die Freunde der Technik. Ja. Na, kleiner Scherz am Rande. So, wir sind weiter bei Kaneon. Wir haben jetzt schon einiges gehört. Also ich muss sagen, Respekt, tolle Songs.
1: Danke.
0: KS, wir haben aber noch einen Song im Gepäck von Kaneon.
2: Wir haben noch einen Song, haben wir noch auf jeden Fall von der EP am Start. Aber wir werden davor auf jeden Fall noch ein Gewinnspiel rauswerfen. Ja. Weil wir haben ein NO5 T-Shirt zu verlosen. Ja. Das Einzige, was man machen muss, ist hier anzurufen. Wie ist die Nummer?
0: Die Nummer ist 0732 für Linz. 71, 72, 77, 130.
2: Also du musst nichts weiter tun, als du jetzt sofort einen Zettel und einen Stift zu holen so und darauf zu warten, dass die Nummer nochmal kommt, so wie jetzt.
0: Ja, da ruft eh schon wer an, schau.
2: Ja, es ruft also tatsächlich schon wer an.
0: Da ruft jetzt schon wer an, ja.
2: Dann haben wir gleich den nächsten Track ein und heben dort ab, würde ich sagen.
0: Würde ich auch sagen. Dann spielen wir jetzt Ups and Downs von Kaneon.
2: Jawohl, passt.

0: Das ist Radio Froh, freies Radio Oberösterreich. Das ist der Music Circus und das war was ganz was Tolles und zwar Ups and Downs von Kaneon. Wir gratulieren übrigens einer gewissen Michelle, die hat gewonnen. Ich habe natürlich gratuliere.
1: Die hat ein N5-T-Shirt gewonnen, weil sie einfach sofort den Hörer abgenommen hat und angerufen hat. Wir sollten öfter was in Shows verlosen. Anscheinend funktioniert das ja, sehr
2: das
1: gut.
2: Das funktioniert das glaube ich echt selten.
1: Es ist, wir haben hier so ein kleines Ding am Tisch, so, das leuchtet rot, wenn wir reden und blau, wenn jemand anruft. Und wir haben das einfach reingespittet und auf einmal ist gleich so...
2: Innerhalb von zwei Sekunden
3: war es direkt blau. Wo du das Licht, ob es rutschen darfst oder nicht.
0: So kannst du es nicht vorstellen. Man kann sogar jederzeit bei uns anrufen. Also wenn ihr Fragen habt zu den Künstlern, einfach anrufen und
2: so sind wir zwei.
1: Ja, genau.
2: Was mit Songwünsche?
1: Also, ich darf sagen,
0: Songwünsche, ja, genau.
1: Wir haben da zwei überaus epische Freestyle-MCs, die ab und zu größer und kleiner werden, so. Sogar live im Radio. Aber wir haben da extrem arge Freestyle-MCs, das heißt, fühlt euch frei, uns irgendwie zu kontaktieren, entweder auf dem NO5-Livestream auf Insta oder über Instagram bei Music Circus. Außerdem bitte folgt uns auf Instagram Music Circus-Seiten. Wir starten dort bald neue Projekte. Folgt Kaneon und Grandmaster Flosen, das CEO KS Kopfsacker und NO5. CEO Studio auch alle.
0: Genau.
1: Mike Grehmeier und Dario Froh, falls unser Hausmeister Instagram hat, bitte AM. Und genau, checkt es alles aus. Und wir haben jetzt auf jeden Fall noch einen Track für euch.
0: Genau, und zwar einen Oldschool-Track von Method Man und Redman, The Rock Wilder.
1: Ja, yeah. Gönnt euch.
0: Das ist richtig geil. Vor allem der Anfang.

0: So, wir sind schon wieder hier, Music Circus, Radio Froh, 105,0 MHz, heute am Samstag. Haben wir Samstag? Ja, heute haben wir Samstag.
1: Ich glaube, heute ist auf jeden Fall Samstag.
0: Samstag. Glaubst du? Noch ist Samstag.
2: Ich habe auch gehört, Gerüchten zufolge soll es heute Samstag sein.
1: Ich weiß,
2: aber vielleicht lügen auch die Medien, Alter. Ich würde mich nicht drauf verlassen.
0: Fake News.
2: Ist heute Samstag.
3: Noch mein Bauchgefühl.
2: Ja.
3: Nein, ist eigentlich Freitag.
2: Schon, gell?
3: Ja,
2: ist ja der erste Tag, wo man wieder bis Türchen fortgegangen, oder?
3: Absolut, das spielt sich aber trotzdem wie Freitag an.
1: Nein, es ist so einfach, seitdem ich das mit den Videos angefangen habe, mit der Mucke und solche Sachen, und dann praktisch jetzt nicht mehr in diesen Installateurjob.
2: Es ist jeder Tag Montag.
1: Es ist jeder Tag Montag. Also du stehst auf, sagst
2: du. Du kommst immer angesucht am Wochenende und arbeitest.
3: Alles Prädikat ist das, oder was?
1: Du hast null Chance, irgendwie abzuschalten oder irgendwo hinzugehen oder sonstiges. Also, du bist halt nur am Run. Aber man, es ist halt so, wenn man so ein Ding machen will und ihr macht es auch echt ein Ding, so Flo. Du machst dein Ding und Kate, du machst dein Ding.
2: Frei in der Woche.
1: Und du hast sogar einen Wegbegleiter schon des Längeren eigentlich, oder? Das ist der Rotten Sense.
3: Rotten Sense, ja, definitiv. Auch bei der CUC. Props an ihn. Zifrier und dann anderen Namen Mucke gemacht. Und
1: Ghost.
3: Da haben Ghostwriter.
1: Ja. Ghostwriter.
3: Nennen wir das Kind beim Namen.
1: Ah, genau. Ich hab die Mucke geliebt, man, seit Tape damals. Das war
3: total. Oder mit Heisenberg gemeinsam.
1: Ja. Normbruch Crew.
3: Normbruch Crew dann zum Schluss, eine richtig brutale Mucke. Haben wir sogar vorher im Studio pumpt.
2: Ja,
3: richtig
2: feiner
1: Shit. Ich hab Normbruch Crew damals bei der Müllabfuhr pumpt, Alter. Ich hab das so zu Tode gepumpt, Alter. Ich hätte das ganze Tape auswendig.
3: Hammer Produktion auf dem
1: Def. Das war richtig sick Shit. Genau, das war genau.
3: Genug geremixed
1: von Def, genau.
3: So fette Nummer um. Und da Rotten Sensi und ich haben sie eben dann entschlossen, jetzt vor jetzt schon eineinhalb Jahr, dass wir einen Track gemeinsam machen. Der heißt die Kommissier. Er rappt jetzt eigentlich Hochdeutsch, also nach der Schrift. Früher hat er eben im Dialekt runtergerappt.
2: Geil. Nach der Schrift, Alter. Genau wie der Oma sagen darf.
3: Absolut.
2: Ja, das ist rappst du normal oder nach der Schrift?
3: Es gibt nur Plastiksackerl, es gibt nur Snellansackerl, was ist das so? Staniol statt Alufol.
2: Ja, genau.
4: Oder Stufe statt Treppe.
3: Ja, genau.
4: Ja.
3: Na, also, wenn sich Zeit nur spielen, die Kommissier, das ist das Feature mit dem Rotten Sense.
1: Ja,
4: dann stimmen wir das gleich. Auf geht's!
1: Jawohl!
3: Los geht's!

0: Oh yeah. Das ist ein richtig cooler Beat. Von wem ist der Beat?
1: Der Beat ist vom Defil, Props an Herrn.
0: Ja, nice. Das ist auch Rotten Sense unbedingt auschecken und so, muss man sagen, extrem coole Vibes auf den Track. So.
1: Ja, Shinigami hat auf Rotten Sense unbedingt auschecken.
0: Shinigami, ja, von da habe ich das Video gemacht.
1: Fettes Alter. Tape, Alter.
0: Zu übel. Achso, der Shinigami, die Single. Ja. Shinigami ist die Single, von der, aber das ist ein komplettes Tape genauso, also unbedingt auschecken. Ja. Richtig dopes Ding.
1: Wir haben ihn dann Feature vertreten.
0: Und wir wollen natürlich durch das, was es so gut funktioniert hat, wollen wir mit euch mehr interagieren. Und deswegen haben wir gedacht so, ihr könnt bei uns anrufen oder eben über die NO5 Insta-Story oder sonst irgendwie uns kontaktieren und uns sagen, über was Grandmaster Flow einen epischen Freestyle und Kineon einen epischen Freestyle zu Besten geben sollten auf Beats, die von Grandmaster Flow auch gemacht worden sind. Sagt uns, über was es gehen soll, ganz egal, ob es Dürren sind oder Bushaltestellen oder Straßenbahn, Wartezeiten. Lasst es uns einfach wissen und sie werden einen Freestyle hinlegen, der sich gewaschen hat. Oder?
2: Gewaschen. Was? Vielleicht wird er dirty, aber vielleicht hat er es ja gewaschen. Mal schauen.
3: Dirty.
2: Ich würde mal sagen, Bones MC und Grandmaster Flo sind von der Stimme her ziemlich ähnlich.
1: Ja, macht mich immer noch, oder was?
2: Immer noch. Ich weiß nicht, was mit dem los ist. Die Hamburger.
0: Aber jetzt, wir sind zwar alle so in sehr Mundart-Rap und Hochdeutsch-Rap und bla, verstrickt. Wie ist es nochmal mit Ami-Rap?
1: Ja, Ami-Rap, oder? Bin ich eigentlich so mehr auf der Oldschool-Schiene, das von heute, oder? Das ist ganz selten was dabei, oder was mich so richtig kickt.
0: Also, so wie unser Homie Mike hat zuerst schon Slim Shady, The Real Slim Shady eingeworfen, Flo hat was von Bone Talks and Harmony eingeworfen.
1: Vorher Biggie erwähnt auch noch.
0: Du hast Biggie erwähnt, ich habe jetzt irgendwie zum Beispiel auch Still Dre zum Beispiel, absolut mein Liga, absolut mein Ding, Dre Beats.
1: Lowrider Shit, oder?
0: Genau. Ich hab zuerst irgendetwas über diesen Track gesagt und der Beat, was war denn das? Ich hab das
1: Ja, der Beat ist ja eigentlich nicht mehr von Dr. Dre, sondern von Scott. Was, sprich ihm richtig aus?
2: Scott Storch.
1: Fix. Ja. Okay. Der Zungenbrecher, Produzent, der diese ganzen geilen Klaviermelodien eingespielt hat. Aber ja, obwohl zumindest die Klaviermelodie ist von ihm. Ich konnte es nicht drauf schwören, ob die Drums und der Bass auch von ihm sind. Das Markante halt dran. Ja. Vor kurzem hat Jay-Z bekannt gegeben, dass er die Parts für Dr. Dre und Snoop Dogg geschrieben hat, oder von dem Track.
2: Snoop Dogg.
1: Okay, das tut es weh.
2: Bei den Parts vom Herz.
1: Bei Dr. Dre habe ich schon gewusst, aber Snoop Dogg tut es weh. Jetzt haben wir Peter da einen Monat schon im Studio Renner gehabt und einer ist einfach nichts drauf gekommen. Sie haben keinen Rap gefunden. Und Jay-Z war damals...
2: Jay-Z hat Snoop sein Part geschrieben. Ja. Und meine Hip-Hop-Szene blutet.
1: Jay-Z war damals noch nicht so riesig, wie was er jetzt ist und so.
0: Aber sofort gewandt war Snoop Dogg doch an. Oder nicht?
1: Naja,
2: Doggy-Style war schon ein Wort gewartet. Okay, er hat jede zweite Zeile selber gerappt, aber er hat verdammt cooler Begriff. Er hat
0: sich aber es war cooler
1: coole Flows, da war sogar noch ein bisschen Double Time manchmal dabei und so. Also es war immer flowtechnisch seiner Zeit voraus, auf jeden Fall.
2: Oder kannst du sagen, das hat nur nicht Jay-Z geschrieben, auf jeden Fall.
1: Sag, was du willst, das ist eine Hymne.
0: Ja, das ist eine Hymne. Okay, wir müssen auf jeden Fall mal Still Dre in den Punkten.
1: Absolut.
0: Yeah.

0: und extrem langen T-Shirts.
1: Ja, mein bestes Teil.
0: Das war mein, das war
2: mein Gürtel nur bei den Knie tragen hat.
0: Genau. Das waren Wipes, die kriegst du heute nicht mehr.
2: Nein. Heute tragst du leider den Gürtel bei der Taille.
0: Ja, genau.
1: Wenn man Skinny-Jeans hat, dann kannst du über die Knöchel bringen.
2: Ja, voll. Genau. Heute tragst du immer noch Arsch, sondern eine Kugel dafür.
0: Wie war das bei dir? Also du bist ja genauso wie warst, als City-Mensch, genauso wie da aus Linz. Wo warst du?
1: Wo war ich?
0: Ja.
1: In Frankfurt. Fio. In Frankfurt unterwegs.
0: Ja?
1: Definitiv. Ja.
2: Grüße ans Fio.
1: Grüße ans Mama Lucy früher, das gibt's leider nicht mehr. Geiles Lokal gewesen, Alter. War definitiv cool. Und unten im Park, ja, wo man halt so unterwegs war.
0: Ja, nice. Also ich bin grundsätzlich aus Auwiesen. Wir haben viele eigene Wörter auch gehabt, praktisch, die nur wir Auwiesener gewusst haben. So.
1: Zum Beispiel?
0: Ha? Ich weiß halt jetzt keins mehr, aber wir haben eigentlich
1: eine Begrüßung.
0: Ja, vorher ist es einfach schon viel zu lang her.
2: Auch ist ein Geist zwischendurch nicht mehr in dir.
0: Doch, der ist tief in mir verankert, aber diese ganzen Slangwörter, die wir daraus gehabt haben, das war ja irgendwas.
1: Gar nichts mehr, ich weiß auch, was der kleine Sassi-Mächer hat.
0: Genau.
2: Also Slangwörter aus Frankfurt.
1: Ja, genau.
2: Du Haller.
1: Ja, du Haller, genau. Also wenn du das hörst, Alter, ja, dann weißt du ja, was geschieht. Nein, also das war der Soundhaus. Es gibt so gewisse Leute, was der, du gehst halt zum Spar, willst du halt da essen oder da trinken oder je nachdem, da gehst du halt einkaufen und dann kommen da Leute entgegen so, hey, Barre, kannst du mir doch vielleicht noch 50 Cent schmieren, dass ich mir ein Leibe holen kann. Da geht er wirklich, Alter, schier. Und das sind Sandhosen.
0: Und das ist ja so eine krass Relax-Schicht eigentlich. Du kannst jetzt aufstehen, also jetzt nicht, weil er zuhört, aber du kannst morgen ist Sonntag, aber du kannst am Montag auf jeden Fall aufstehen, in dem Spar gehen und dir wird genau das nicht mehr passieren, wenn du da rein marschierst und da raus marschierst.
1: Und im Idealfall, weil da von den Leibis halt der bei der Kasse und da müssen schon nachführen. Dinger und Leibwächter.
0: Aber es hat eigentlich eine ganz smoothe Leute. Ich meine, zum Beispiel bin ich halt immer vorbeigegangen, sie haben gesagt immer hey und ich sage hey zurück und geh weiter. Sie haben mir das jetzt so nett ausgeraubt. Finde ich ganz sympathisch.
1: Ja, gibt solche und solche. Gibt auch solche, die was wieder Donnerstenker müssen, was wieder meinen, also sind wir.
2: Vorher, also wenn wer Donnerstenker, dann sagt entweder du Soundhaus oder du Haller, dann geht's hier jeder aus.
0: Aber du hast da einen Track, der Soundhaus heißt.
1: Genau, der heißt Soundhaus.
0: Von wem ist der produziert?
1: Der ist vom Def Ill produziert, Beats und Cuts von Def Ill. Video vom KS Kopfsache damals.
0: Ah ja, genau, das war dein erster Track bei der CUC,
1: genau,
0: oder?
1: Genau, das war mein erster Track bei der CUC. War auf jeden Fall eine lebende Zeit. Der Board war auf jeden Fall noch tight zu der Zeit.
0: Haben wir auch bei der Base damals aufgenommen, direkt im Viertel dort nämlich.
1: Genau, im Park waren wir und so ein wenig im Viertel unterwegs.
0: Genau, und bevor wir den Track jetzt auf jeden Fall einhören, wollen wir euch auf jeden Fall noch daran erinnern, dass wir noch ein Freestyle von euch benötigen. Wir brauchen ein Freestyle-Thema, womit Grandmaster Flo und Kane und einen epischen Freestyle im Radio hier legen könnten.
1: Okay.
0: Also, können wir vielleicht nochmal die Nummer durchgeben?
3: Die können wir durchgeben. Soll ich jetzt ein Normalsong oder so wie nein. bei einer Telefonansage?
0: Ja, gib mal diese Ansagestimme.
1: Ja, genau.
3: 0-7-3-2-7-1-7-2-7-7-1-3-0.
0: Also,
2: ich schwöre, der Typ ist ein Wahnsinn. Wenn ihr mal einen Sprecher braucht für eine Werbung, Alter, Holler and Mike Grimmer, ihr habt das gehört.
1: Vergesst die Stimme von Bruce Willis, Alter.
0: So, Leute, lasst es klingeln. Hier Soundhaus von Kane Neo.
3: Ja, genau.

0: So, wir sind schon wieder hier beim Music Circus. Das war Canyon mit Soundhouse. Und ich übergebe das Wort natürlich schon wieder an den schönsten Mann im Raum. KS Kopfsache. Aber nur weil ich den Muffin bekommen habe. Nur weil ich den Muffin bekommen habe, ja.
1: Du hast das wieder gekauft.
2: Du kannst gerne noch mehr Muffins haben, Bro.
0: Du musst nur mehr Komplimente, oder wie?
3: Ja, da muss ich aufpassen mit dem Speckback.
0: Sixpack.
2: Sixpack. Das sind auf jeden Fall extrem cool. Muffins.
0: Muffins.
2: Okay, Soundhouse, Death Sound. Ill Beats, Frankviertel, Struggle EP. Was, willst du sagen, du bist der Straßenjunge schlechthin?
1: Nein, Mann, aber passieren halt Sachen in gewissen Gegenden, sag ich mal. Ja. Muss man nicht hinstellen, dass ich der Ärgere war, aber man kriegt halt Sachen mit, weißt du.
2: Ja. Oh, auf jeden Fall kennst du
1: das. Du Bescheid, das sollen wir nicht wirklich sagen.
2: Ja, genau.
1: Schaut euch das Cover wieder von der Film ist Willy P oder da habe ich es eher aus dem Foto aus dem Fenster aus fotografiert. Der ist halt auch mit 15 Einsatzwagen auf der Straße und nehmen irgendwann und so einen Psychofest, Alter, der was mit der Machete durchrennt. Man darf da ran.
2: Wow! Oh, okay, ich weiß nicht, ob sie das gehört hat.
0: Das war jetzt nicht Absicht.
2: Das war, probieren Kontakt aufzunehmen von Outer Space. und das war eben jetzt das Resultat von dem Ganzen. Ich glaube, das war das EIA, wo er eben gerade Cake angefangen hat, über sein Leben zu reden.
0: Das war das Wahnsinn.
2: Genau, sie hat sich eingeloggt. Wir wissen Bescheid, Leute. Auf jeden Fall.
1: Du wirst das gar nicht.
2: Flo, von welchem Eck kommst du?
0: Von welchem Eck? Vom Arsch der Welt, Bro. Das ist mein Eck. Ja, ich bin eigentlich ein Landbauer.
2: Ja?
0: Wisst ihr Bescheid? Bin aufgewachsen mit mehr Hühner, Rehe und Hasen und mir rundherum als Menschen eigentlich.
1: Country Grammar.
0: Wie ja, voll, dann ist halt das entstanden.
2: Aber jetzt warst du schon länger in Linz.
0: In Linz, ja, fix. Ist dann doch, irgendwann hat man genug von der Natur. Es reist dann doch in die Großstadt. Dopafina, Bitchunk im Großstadtfieber.
2: Ja, aber gesagt. Okay, du machst auf jeden Fall auch schon extrem lang Musik und wir zwei sind auch schon extrem lang unterwegs und wir haben dann einmal vor Ewigkeiten mal nur einen Track produziert, den haben wir von dir jetzt und da liegen.
1: Maler.
2: Ich glaube, den Beat hat damals auch Dev gemacht, das Video hat ich damals gemacht, ganz schräge Aktion, das damals in dieser Tiefgarage war, ein sicker flashiger
0: Tag. Übrigens, was voll geil ist. Was mir gerade noch eingefallen ist, dass Maler einfach auf zwei verschiedenen Sprachen Sinn ergab. Weil Maler auf Spanisch heißt also so Bad Girl,
2: ja,
0: Bad
2: Chick.
0: Genau. Und eben auf Jugoslawisch, um es politisch inkorrekt auszudrücken, auf Serbokroatisch, Bosnisch, ihr wisst Bescheid, Slowenisch und so. Und genau,
1: kleines Mädchen.
2: Ja, cool. Das heißt, da geht's um
1: eine Frau.
2: Da geht's um eine Frau.
0: Und ist sie bad oder ist sie nur klar?
1: Beides.
0: Das passt auf beide Sprachen. Multikulti.
2: Genau. Das ist der Moment, wo man merkt, auch Gangster haben Gefühle. Immer wenn die Kette reißt.
0: Man kommt jetzt auf Deutsch hören, aber ich glaube, über Maler hast du nicht geschrieben.
1: Über Maler.
0: Über Maler.
1: Hey Maler, lass mal mit die Wand runter.
2: Okay, dann droppen.

0: Music Circus auf Radio Froh, Freies Radio Oberösterreich, 105,0 MHz. Mit Kaneon nach wie vor, mit Grandmaster Flo und natürlich auch mit K ist Kopfsache.
1: Und Snesia muss man auch
0: sagen. Und Snesia ist auch dabei.
1: Sitzt auch da. Wir sind alle irgendwie da schon im Studio, haben unseren Spaß dran. Enno hat uns leider mittlerweile verlassen. Und das war Busta Rhymes Touch It, Leute. Touch It. Das ist einfach einer dieser Songs, die ich schon mein ganzes Leben abgefeiert habe. Damals im Running, im Sound oder im Black and White. Wir haben gerade noch drüber geredet. So. Wo sind deine Wurzeln von Hip-Hop?
2: Wie meinst du meine Wurzeln?
1: Praktisch, also ich zum Beispiel, ich habe mir damals die Beastie Boys CD Kassette geholt, eigentlich so ein Track bin ich eigentlich fast nur ein Track, und zwar dieser Party-Track, so You have to fight for your rights to party.

0: diesen Track, den habe ich auf tot gehört und seitdem bin ich einfach so richtig Hip-Hop-süchtig geworden. Okay. So, was war dein Hip-Hop-Track? So nach die Schlümpfe, dein Track, wo wir gehört
1: haben. Ja. Ich muss ehrlich sagen, das war in der Schule angefangen, da war ich glaube ich in der dritten Volk oder so, in der vierten, ich weiß nicht mehr, auf jeden Fall Volksschule und ein Schulkollege von mir ist mit einer Kassette gekommen und da war Party Up vom DMX oben.
0: Party Up. Ganz krasser Track.
1: Und der hat mich damals eigentlich so gehypt, dass man so gedacht hat, Alter, richtig dick. Oder? Und das war so die Zeit, wo vom Eminem der Real Slim Shady rausgekommen ist und so. Und ab dann ist eigentlich losgegangen.
0: Das war sowieso geil. Eminem mit haufenweise Eminem-Klons in seinem Video drin. Und auch bei den Music Awards hatte er ja damals diesen riesengroßen Auftritt mit dieser
1: 100. Voll mit dieser 100 Slim Shady.
0: Ja, voll mit diesem Slim Shady.
1: Mit dem Shirt oder mit der blauen Hose und mit den blonden Haaren. Genau.
0: Ja, richtig dope. Wo hast du das Nessie angefangen?
2: Wo hab ich angefangen?
0: Genau, was war dein Hip-Hop-Tape?
2: Mein erstes Hip-Hop-Tape. Ja. Da war ich, glaube ich, 11 oder so und das war Lil Bow Wow.
0: Lil Bow Wow.
2: Und in der Schule und ich hab das so gefeiert, ich hab das so geil gefunden.
0: Das war, ich bin halt komplett draufgestürzt. Ja. Er mit Snoop Dogg und so Snoop wird dann einfach zu diesem Hund in Dings und er hat einfach so einen vibigen Song gehabt, das Bow Wow Wow, Yippie Yo, Yippie Yay.
1: Woof, Matadook.
0: Ja, Mann, Überkiller. Okay, Flo, was war bei dir?
3: Alter, bei mir, kann ich das schwer sagen, ich habe erst mega spät angefangen eigentlich Rap zu hören. Ich habe voll lang nur Orgel gespielt. Dann hab mir gedacht, so, nein, das ist doch kein Leben für mich, so, ich brauche ein bisschen mehr, ein bisschen mehr Spannung in meinem Leben und nicht nur der Schulstreber auf seiner Orgel sein so mäßig und dann bin ich irgendwann auf Hip-Hop gestoßen, dann ist der Banjo gekommen, der halt damals schon bei die große Chance gerappt hat.
0: Banjo ist außerdem von KGW3, auch unbedingt zum Auschecken. Props.
3: Props, ja, voll, auf jeden Fall. Und dann hat der gerappt und dann haben wir gedacht, wenn er das kann, dann kann ich das doch auch, oder? Ich habe angefangen selber zu rappen und es war am Anfang mega scheiße, aber irgendwie hat es mir immer Spaß gemacht und irgendwann ist dann geil geworden, Gott sei Dank.
0: Und jetzt bist du ja begnadeter Freestyler, ne?
3: Dankeschön, hängt auch mit dem Band schon zusammen. Wir haben von Anfang an halt einfach Beats auftrat und dann jeder hat halt drüber gefreestylt. Die meisten waren mega scheiße und dann war ich Gott sei Dank einer von denen, die nur halb scheiße waren. Du bist gleich mal der Hörer in der Runde und dann hat sich das halt durchgezogen. Immer in der Runde M mit dem Banjo und so, damals halt, wir waren jugendlich, wir haben nichts zu tun gehabt, sind halt Brain gegangen, haben halt gekifft, Beats auftragt, gefreestylt, immer Freestyle-Battles, richtig miese gemacht, aber die ganze Crew hat halt gefeiert, immer so Turniere gegeneinander und so. Voll, es war meistens irgendwo unter der Brücken halt Brain und ein Freestyle-Battle anreißen oder so, weißt.
0: Ja.
3: Und nachdem, wenn du das dann jahrelang machst, irgendwann, ich bin dann immer alleine im Auto gesessen und hab von mir hingefreestylt, damit ich irgendwie besser werde, weil es mich so angefeiert hat, dass ich einfach keine Rhymes hab.
0: Ja.
3: Und dann irgendwann festigt sich es Gott sei Dank im Hirn und dann hast du mal ein bisschen aus deine Rhymes, auf die du immer zurückgreifen kannst.
0: Ja, nice. Das heißt, du hast jetzt keinen wirklich konkreten Track gesagt eigentlich, womit du so zu Hip-Hop gestoßen bist.
3: Ja, so, dass du mal wenn es nicht immer wirklich einen gibt, so weißt, also ich bin dann schon auf Army-Rap zum Teil gestoßen, aber überhaupt nicht auf die typischen Hip-Hop, also erst,
1: Dankeschön.
3: Zuerst auf Kanan hat der Kassen, eigentlich dieser Kommerz-Dude mit Waving Flag, der aber eigentlich geile Rap-Sachen gemacht hat, die keiner kennt hat.
0: Okay.
3: Und dann irgendwann zufällig mein Text gesehen in Linz und hat mir gedacht, hey geil, Deutsch kann ja doch alle erwarten sein, bis zu 10, da bin ich nicht wirklich für so Musik interessiert irgendwie, was echt komisch ist, dass man sich in der Jugend dafür interessiert. Aber war halt nicht so mein Vibe und dann bin ich halt komplett drauf gestürzt.
0: Für das bist du jetzt umso tiefer drin.
3: Ja, voll, das habe ich noch gehört auf jeden Fall dann.
0: Ja, also meine Schiene war ja eben, wie gesagt, schon DMX, Nas, Big L, M.O.P., genauso wie
3: mittlerweile liebe ich das auch alles, auf jeden Fall.
0: End Up war halt absolut wie Busta Rhymes in diesem Video, Vierige mit dieser Percy-Jocken so, Alter, und dann anfangen rumzuschreien, einfach irgendeinen Scheiß nämlich, irgendwas so. Na, aber richtig doof, vielleicht können wir gleich M.O.P. mal End Up einhauen, damit es
3: auch was rein. Passt der Bro.
0: Genau. Das, was er auf jeden Fall sagt, so genauso müsste es nehmen. Und vergiss nicht, bei uns irgendwie Kontakt aufzunehmen über Instagram, über Music Circles oder übers Telefon, um uns ein mega Freestyle-Thema zu geben. Also Homie Flo und Kenny und das brauchen wir doch.
2: Sonst macht das nämlich anyway und er tut es dann einfach zu einem Thema, was er aussucht.
0: Genau. Das heißt,
4: es jetzt muss eigentlich nur wer anrufen.
0: Genau, und zwar unter der Telefonnummer, gib uns nochmal bitte deine sexy Moderatorstimme.
4: 0732 71 72 77 130.
0: Yeah, Radio Froh, Music Circus, check it out.
4: Jawohl, und press End Up.

0: Yo, der Music Circus auf Radio Froh, heute Samstagabend, live aus der Linzer Stadtwerkstatt, nach wie vor mit meinen schönsten Studiogästen ever, Karls Kopfsache, Grandmaster Flo, Snessia und Kaneon. Und es geht weiter mit KS Kopfsache und du hast schon wieder was im Schilde.
1: Ich hab immer irgendetwas zu sagen. Ich kann es kaum erwarten, dass das Mikro eigentlich funktioniert. So. Also, ihr dürft auf keinen Fall vergessen, dass ihr bei uns anrufen sollt und um ein Freestyle-Thema für mein Homie Grandmaster Flo zu geben.
2: Ganz ruhig, es kann nur so deppert sein.
1: Ganz egal, was es
2: ist. Wir fangen ja nicht an.
1: Und wenn du nur deine Firma bei uns bewerben willst, mach es. Sag uns deinen Firmennamen und er wird einen epischen Freestyle drauf lassen.
2: Oder wenn du, keine Ahnung, deine Ex beleidigen willst oder...
3: Das haben wir halt schon
2: gehabt. Nein. Gibt es besser.
1: Spreading the good vibes.
2: Okay, good vibes. Wenn ihr eure Oma grüßen wollt, ganz egal was.
1: Genau, apropos Grüße, wollt ihr irgendwen grüßen?
2: Safe. Wir haben eh schon mit Shoutouts um uns geworfen, aber natürlich, Blancatel Family, wenn wir vorher davon geredet haben, KGW3, ja, die richtigen Leute fühlen sich angesprochen, Alter. Alle, die von Herzen dabei sind von Anfang an und auch nicht dazugekommen sind, so. Wenn ihr das fühlt, was wir machen, dann geht das an euch.
1: Der Kuss
4: am Schluss. Ihr seht es ja nicht, aber er hat gerade ins Mikrofon einen Kuss geschmissen.
0: Und das sind Corona-Zeiten.
1: Ich will halt auf jeden Fall auch Shoutouten, das ist das erste Mal, dass ich will Shoutouten will, mein Homie Firemax. Ich muss mein Homie Firemax auschecken, der hat auf YouTube so ein paar Videos und wir werden jetzt auch, ich habe ein richtig krasses Video mit ihm geplant die Wochen.
2: Also
1: wir werden so ein richtig cooles Video machen mit Nachrichtensendern, mit Journalisten und bla bla bla.
4: Geil.
1: Ja, voll, also schaut TV, unbedingt auf seinen Kanal, checkst es aus, da wird bald was auch von uns kommen.
4: Wie heißt der Channel nochmal?
1: Firemax TV. Firemax TV.
2: Hey, sag du das mal, Mike, mit deiner coolen Moderatorstimme.
1: Genau.
0: Firemax TV, oder was machst?
2: Ja, ich wollte nur dir vor.
0: Firemax TV. Jetzt auf Radio Froh oder irgendwann anders.
1: Diese Radiostimme muss man drauf haben.
2: Also, sagst, wenn du das nicht aufgenommen hast, dann hast du echt was verpasst. Zwei Ehren, dass er das aufnimmt.
1: Unbedingt, Max. Auf jeden Fall schaut er zu uns um, Max. An der Film, an die ganze CUC. Aber es geht um Hip-Hop. Deswegen sind wir da, es geht um Hip-Hop, es geht um Boom-Bap, es geht um Styles, es geht natürlich auch um Trap, es geht um alles Mögliche, was Musik beinhaltet. So, jetzt sind wir gerade bei MOP angekommen, so, wo man dachte, okay, das sind meine Wurzeln. Wo sind eigentlich in Wurzeln, haben wir auch schon thematisiert. Bei den Freestyles haben wir gerade gewesen, genau. Unser Freestyle-Thema. Jetzt bin ich wieder dabei, jetzt bin ich am Start. Wir brauchen ein Freestyle-Thema, Leute. Also bewerbt euch in der Firma bei uns.
2: Sag mir die Nummer, Mike.
1: Genau, ruft einfach bei uns an.
0: Jetzt müssen wir mal die Nummer ganz langsam sagen, für alle, die vielleicht ein bisschen schwer im... Na, ist wurscht.
4: In deiner Radiostimme bitte. Auf 3, 2, 1.
0: 0, 7, 3, 2, 7, 1, 7, 2, 7, 7, 1, 3, 0. So, hast du das irgendwer gemerkt?
1: Genau. Also entweder ihr merkt es euch recht. Oder ihr schreibt euch das auf
2: jeden
1: Fall.
2: Oder ihr googelt Radio Froh, ich glaube mal viel zu, oder?
1: Oder ja, ihr schreibt uns schon, auf Instagram. Über Music Circus könnt ihr einfach eine Nachricht senden und wir kriegen die direkt hier ins Studio.
0: Genau, richtig.
1: Flo, du bist doch auch ein MC.
2: Achso?
1: Ja, voll, du bist ja nicht nur der Produzent von Kineos und neuen Album, sondern du machst ja selber auch Musik mit Blancatel und als Solo-Interpret eigentlich auch und auch die EP Weg, damals, was du komplett solo gemacht hast, oder?
2: Ja, fix, also Features waren mit drauf, ein Feature-Track war drauf, danke Hip-Hop mit allen möglichen True Schooler, die ich einfach top gefunden habe, aber ja. Der Rest war solo auf jeden Fall. Dann Kopf vor der Zahl ist jetzt, kommen wir mit dem Lenny gemeinsam, Shoutout an Lenny.
1: Ja.
2: Und es kommt auch jede Menge auf jeden Fall 2022, unter anderem ein Tape mit KS Kopfsache, über das ich noch nicht so viel verraten will.
1: über das haben wir sogar schon letztens ein paar Demos gedroppt.
2: Oh, okay, dann darf ich doch schon alles verraten.
1: Ja, es ist kein Geheimnis.
2: Okay, es ist schon zu spät, die Bombe ist geplatzt. Also es kommt ein komplettes Real Keeper Cypher Tape aus, wo jeder einzelne Song an einer gemeinsamen Studio-Session im Studio mit den Künstlern ohne vorgefertigte Texte, sondern mit allem live entstanden ist. Und es wird auf jeden Fall ein krasses Projekt. Und es hat halt Vibes, die du nicht zusammenkriegst, wenn du daheim während, also zwischen Abwasch und Wäscheaufhänger schreibst, sondern die du einfach im Studio gemeinsam catcht. Und das wird echt ein einzigartiges Projekt, das ich mir jedem ans Herz legen kann.
1: Ja, und diese Sessions, die wir gemacht haben, die waren schon coole Vibes. Also jeder Künstler, der bis jetzt bei uns im Studio war, hat sich mega, mega gefreut, praktisch uns zu treffen und diese Session mitzumachen.
2: Wir haben sie genauso gefreut, auf jeden
1: Fall. Genau, und wir haben sie genauso gefreut. Die letzte Session war zum Beispiel mit Chill Ill, das war etwas ganz mega Außergewöhnliches. Geil. Es war richtig, richtig cool und der Track ist ja mega. Und dein Lieblingspart auf dem Tape ist bei mir Chin und Macabre. Und es ist nicht nur ein Lieblingspart, es ist auch die Lieblingshook.
2: Danke, Bro.
1: Chin und Macabre müsst ihr auf jeden Fall bei diesem Tape, wenn es dann draußen ist, auf jeden Fall anhorchen. Aber wir können auch ein bisschen durch deine Mucke stöbern. Einer meiner Lieblingstapes von dir ist sowieso weg. Mhm. Dort ist der Track drauf, wie heißt du nochmal?
2: All Time hätte ich erst ausgewählt, weil eben, wenn wir vorher schon drüber geredet haben, Überwurzeln und so weiter, und da geht es genau um die alte Klick von damals, da geht es genau um das, dass wir nach wie vor dasselbe Fühlen für Hip-Hop, genau dieselbe Liebe haben wie damals als Teenager, und that's it.
1: Ja, yeah, es geht um Hip-Hop, es geht um die Liebe zu dem ganzen Stuff, also pumpt einmal in den Track ein und checkt Grandmaster Flow aus, weg EP.
5: Yeah, Grandmaster Flow, catch it up, you freak. 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
1: Und es folgt ein epischer Freestyle des Grandmaster Flo und Kenyon. Wir haben ein paar Wörter bekommen. Eins war davon:
2: Zuckerbrot und Peitsche.
1: Zuckerbrot und Peitsche. Wir haben
2: Autobahnraststätte von das Messier.
1: Genau.
2: Wir haben
0: Nudelauk.
2: Nudelauk, genau.
0: Scharsagert kannst du auch sagen. Scharsagert bin ich selber.
1: Nein. Und ich wirf nur natürlich Propsweise raus Radio Froh rein, so weil wir eben gerade auf Radio Froh sind.
2: Okay, gib mir den Beat, mal schauen. Ich hoffe,
0: ich habe einen Beat gefunden. Oldschool Boom Beat Tape.
1: DJ Mike.
2: Okay. Jetzt kann man es werden.
0: Zuerst muss ich nur die Werbung
2: machen. Ah, yeah.
0: Ich weiß nicht,
2: versteckt die Werbung.
0: Milka Werbung.
2: Wir rippen das.
1: Okay.
2: Voll, okay, du bist am Start, oder?
3: Ja.
2: Bist du anfangen, soll ich anfangen? Okay, probier es. Gib mir die Drums. Yeah. Grandmaster Flow, Music Circus, Radio Froh, Live, check it out.

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0: Du klar.
1: Oh, oh, oh, oh, das war K-Neon und Grandmaster Flo im Freestyle auf einem Beat, den wir einfach gerade spontan reingedroppt haben. Also keiner von uns hat den Beat davor gehört. Meint. Aber hat sich irgendwie drauf einstellen können.
0: Ja, ich war sehr überrascht, wir waren mit den Drums. Guck mal, so auf jeden Fall.

0: zu deiner ersten Radioshow?
1: Speed, top, da kommen zu unseren Shows am besten am Freitag direkt in die Kapu, kommen ins Open Mic, bringst coole Sachen und dann mal schauen, dann ergatterst du vielleicht mit ein bisschen Klick die nötige Relevanz, um bei diesen beiden netten Herren in der Radioshow zu landen, würde ich sagen. Und wenn nicht, dann ergatterst du vielleicht einen Platz in den nächsten Blankertel-Cyphers, die es ab jetzt hoffentlich jeden Monat in der Kapu geben wird.
0: Ja. Die kann natürlich auch passieren, dass du rein zufällig mich triffst, so, und ich zieh dich halt mit in die Show oder sowas, ne? Das könnte auch passieren. Okay, was würdest du ein Newcomer sagen?
2: Definitiv halt dranbleiben, nicht aufhören, immer wieder halt Beats horchen, Texte horchen, so Leute horchen, so. Man kann sich durch alles inspirieren lassen und einfach halt dranbleiben. Du kommst wieder zu diesen, du kannst freestylen kommen, mach dein Ding, Alter, lass dir nicht reingehen, oder so, das ist dein Scheiß, was
1: passiert. Amen. So, und selbst wenn du am Anfang gar keine Fans hast, selbst wenn nur, keine Ahnung, der Freundin oder nur der Mama oder nur ein, zwei Leute überhaupt deine Sachen hören, mach weiter, zieh's durch. Es werden Leute kommen, denen das sagt, wenn nicht, dann üben und mehr. Wenn du davon überzeugt bist, dass es gut ist, dann wird schon ein Grund haben, dass du davon überzeugt bist.
3: Am Anfang muss man dazu sagen, es ist ja immer so, es findet jeder, am Anfang belächelt dich jeder. Es ist normal. Oft ist man dann einfach einmal so, ja, scheiße, es wird sowieso nichts. Und jeder sagt, ah, es wahrscheinlich dauert es vielleicht nur 10 Jahre, wann überhaupt. Na wirklich, es ist am Anfang so. Es fühlt sich außerdem so an. Man denkt sich halt, ja, okay, ich kann eh nicht anders, deswegen schreibe ich weiter, deswegen rappe ich weiter. Und nimm einfach selber daheim auf, schau, dass du übst und probst und genau, do your thing, es wird.
0: Yeah, yeah. Und wir droppen auf jeden Fall jetzt auf jeden Fall noch einen Track von Snazir rein und danach noch DMX, we right here. Unsere Zeit ist eigentlich so gut wie um, Mike.
4: Unsere Zeit ist abgelaufen. Es klingt irgendwie voll pessimistisch, aber...
0: Ja, voll leider. Wir sehen uns in 2 Wochen, am 19. glaube ich.
4: Am 19. Februar wieder auf Radio Froh, genau.
0: Genau, zur Music Circle Show. Wir hören uns spätestens dort. Ich habe dort auf jeden Fall einen ganz speziellen Gast für euch am Start. Lasst euch überraschen. Jetzt auf jeden Fall Snazir, Hip-Hop Music. Nice, dass ihr dabei wart. Shoutouts an alle Menschen da draußen. One Love.
3: Vielen Dank.
1: Schönen Abend. Voll
2: Shoutout.
4: Danke, dass ihr dabei wart.
0: Music Circle.
4: Genau, den Music Circle auf Instagram bitte folgen.
1: Und Mike Grimmer auf Instagram folgen. Supportet er, wo es nur geht. Alter, der Mann steht sowas von mit einer Leidenschaft hinter der Musik und hinter der Szene in der Stadt. Und das verdient echt viel mehr Applaus eigentlich. Das verdient viel mehr Aufmerksamkeit. Folgt zu einem alle, es ist wirklich, es gibt so selten Leute, die mit so einer Leidenschaft dabei sind.
4: Dankeschön. Danke, schönen Abend.

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